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Ich begrüße Sie, Josip Prokopić spricht, und ich sage Ihnen, ich freue mich, dass jetzt ein Titel aus meinem, sagen wir mal, musikalischen Schaffen kommt, und ich wünsche Ihnen damit viel Freude.

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1: Im Studio Melanie Wenig. Guten Morgen. Der Herbst lockt viele Menschen zum Wandern in die Berge. Entsprechend oft müssen auch die Bergretter ausrücken. Fast ein Viertel aller Wanderunfälle passieren allein in den Monaten September und Oktober. Im Schnitt müssen im Herbst zwischen 2.000 und 3.000 Menschen nach Wanderunfällen ins Krankenhaus. Viele unterschätzen die herbstlichen Bedingungen am Berg, warnt das Kuratorium für Verkehrssicherheit. Sinkende Temperaturen, rutschige Wege und dass es früher dunkel wird, sollte man nicht unterschätzen. Landtagswahl heute im deutschen Bundesland Sachsen-Anhalt. Rund 1,7 Millionen Menschen sind wahlberechtigt. Die Wahl wird nicht nur in Deutschland mit Spannung beobachtet, sondern in ganz Europa. Denn die rechtspopulistische AfD dürfte klar gewinnen. In Umfragen ist sie deutlich vor der CDU gelegen, die aktuell den Ministerpräsidenten stellt. Stimmen die Umfragen, geht sich eine Landesregierung ohne AfD künftig nicht mehr aus. Allerdings will keine Partei mit der AfD eine Koalition bilden. Das Internet ist für Menschen mit Farbsehschwäche weiter voller Hindernisse. Unter anderem darauf soll der heutige Tag der Farbenblindheit aufmerksam machen. Knapp 400.000 Menschen in Österreich haben Probleme beim Sehen von Rot oder Grün. Gleich 8% bei den Männern, etwa 1% bei Frauen. Im Internet sind beispielsweise rote Fehlermarkierungen, wenn etwas falsch ausgefüllt wurde. Besser wären hier Symbole oder hoher Kontrast. Das hilft auch Menschen mit anderen Sehschwächen, sagen uns Behindertenverbände. Tennis. Anastasia Potapova steht erstmals im Achtelfinale der US Open. Die 25-Jährige hat am Abend die höher eingeschätzte US-Amerikanerin Amanda Anisimova bezwungen mit 6:2, 7:5. Österreichs Nummer 1 trifft im Achtelfinale jetzt entweder auf die Weltranglisten-Fünfte Mira Andreeva oder die Tschechin Nikola Batumkova.
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1: Heute wird es spätsommerlich. Zum Start in den Tag steht teils noch Nebel. Durch den Tag geht's dann aber mit einer Mischung aus Sonne und Wolken und es bleibt trocken. In und um Niederösterreich pfeift uns teils kräftiger Wind um die Ohren. Am Thermometer stehen heute Nachmittag zwischen 21 und 29 Grad. Am wärmsten wird's in Kärnten und entlang des Inn.
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0: Ja, liebe Hörerinnen und Hörer von Radio Grün-Weiß, hier spricht Ihr und Euer Bernhard Brink und ich wünsche einen wunderschönen Morgen. Denken Sie daran, nicht zu viel frühstücken, ärgern sich nur, müssen wieder laufen, damit Sie wieder abnehmen.
1: Okay, du hast es wahr gemacht, zogst aus.

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1: Im Studio Michael Schäder. Der Herbst ist in Österreich die beste Zeit zum Wandern. Rushhour auf den Bergen bedeutet allerdings auch viel Arbeit für die Bergretter. Fast ein Viertel aller Wanderunfälle passieren im September und Oktober. Viele unterschätzen die herbstlichen Bedingungen am Berg, sagt Johanna Trauner-Karner vom Kuratorium für Verkehrssicherheit.
2: Ja, das Besondere im Herbst ist, dass sich der Charakter einer Bergtour innerhalb weniger Stunden komplett verändern kann. Man startet vielleicht bei Sonne, angenehmen Temperaturen, trifft aber auf der Nordseite auf Nässe, Nebel oder vielleicht sogar mitunter vereisten Stellen und kommt beim Abstieg in die frühe Dunkelheit. Ein technisch einfacher Steig kann durch nasses Laub oder gefrorenen Boden, schlechte Sicht plötzlich deutlich anspruchsvoller werden.
1: Das Kuratorium rät, im Herbst mehr Zeit einzuplanen, vor allem für den Abstieg, weil dieser in der Regel anspruchsvoller ist und man da schon müde ist. Heuer im Sommer sind am Himmel über Österreich zwei Rekorde gefallen. Mit 250.000 Flügen hat es so viele gegeben wie noch nie in der Hauptreisezeit von Ende Juni bis Ende August. Die meisten davon mit über 4.500 am 25. Juli. Auch das ist ein Rekord, heißt es von der Austro-Control. Landtagswahl heute im deutschen Bundesland Sachsen-Anhalt. Rund 1,7 Millionen Menschen sind wahlberechtigt. Die Wahl wird nicht nur in Deutschland mit Spannung beobachtet, sondern in ganz Europa. Denn die rechtspopulistische AfD dürfte klar gewinnen. In Umfragen ist sie deutlich vor der CDU gelegen, die aktuell den Ministerpräsidenten stellt. Stimmen die Umfragen, geht sich eine Landesregierung ohne AfD künftig nicht mehr aus. Allerdings will keine Partei mit der AfD in eine Koalition. Im ÖFB-Cup ist Rapid am Abend souverän ins Achtelfinale eingezogen. Die Hütteldorfer haben die Austria Klagenfurt mit 5:2 geschlagen. Ebenfalls weiter sind der LASK, die Austria und Sturm Graz. Heute spielt der GAK in Kitzbühel, der WRC muss nach Parndorf, Hartberg zu Vorwärts Steyr und Red Bull Salzburg spielt in St. Pölten.
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1: Heute wird spätsommerlich. Zum Start in den Tag steht teils noch Nebel. Durch den Tag geht es dann aber mit einer Mischung aus Sonne und Wolken und es bleibt trocken. In und um Niederösterreich pfeift uns teils kräftiger Wind um die Ohren. Am Thermometer stehen heute Nachmittag zwischen 21 und 29 Grad. Am wärmsten wird es in Kärnten und entlang des Inns.
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4: Sonntagmorgen, 6. September 2026. Ich hoffe, bei euch gibt's keinen Stress und auch keinen Weckerzwang. Ich freue mich sehr, dass ich euch in den 3 Stunden, die jetzt folgen werden, Gesellschaft leisten kann.
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0: Quatsch, nein, tut's gar nicht.
1: Natürlich, oh mein Gott, nein, nein.
2: Nein, nein, es ist nicht wie du denkst, ist alles nicht so schlimm.
1: Ich wusste, dass sowas passiert, es ist sehr schlimm, mein Sohn.
2: Aber Vater,
1: was?
2: Du weißt, was jetzt kommt.
1: Nein, sag's mir.
2: Ich brauch Kohle für einen Ring.
1: Für einen Ring? Nein.
2: Ein glitzernden Diamanten.

0: Sohn, wir feiern das zusammen.
1: Echt?
0: Komm her und setz dich hin.
1: Bist du dir sicher?
0: Ja.
1: Wirklich?
0: Natürlich.
2: Vater, ich find's auch super gut, aber da ist noch so ein Ding.
0: Was für ein Ding, mein Junge? Was? Bitteschön, was meinst du?
2: Naja, die Nacht war wild und heiß und wir zwei waren's auch.
0: Was willst du mir damit sagen, mein Junge, damit ich verstehe?
1: Warte mal, Vater, bist du blind?
0: Wieso blind? Was meinst du?
2: Sieh mal ihren Bauch.
0: Oh nein, warum ist der so groß?
2: Warum lasst ihr euch nicht noch etwas sein? Ach, Pops, ich bitte dich.

0: diese Kosten...
1: Warte, warte, da fragst du mich Fragen. Natürlich kann es nur einen geben, der diese Kosten decken wird. Ich habe nicht gedacht.
0: Oh, das ist sehr schlecht. Ich wusste es am Ende.
1: Du wirst auf jeden Fall helfen.
0: Ja, natürlich helfen, helfen.
1: Vater, du bist mein Lieblingsvater.
0: Na gut, aber hast du mehrere?
1: Ich bin der einzige Vater. Du bist Odinson, Odysseus.
0: Oh ja.
1: Du bist der Zeus.
0: Das gefällt mir, aber trotzdem blickst

Oft lässt es sich einfach nicht leugnen, wo man seine Art her hat. Und das haben ganz humorvoll Marc und Aaron Keller besungen. Wie der Vater, so der Sohn. Und jetzt für euch, bevor wir zu unserem Kalenderblatt kommen, die unsterbliche Musik von Michael Jackson.

0: Legendären Album Bad, Michael Jackson und Another Part of Me.
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2: Es ist Sonntag, der 6. September und gemeinsam drehen wir wieder an den Zeiger. Und es verschlägt uns ins Jahr 1870. Damals haben Frauen weltweit zum allerersten Mal wählen dürfen, und zwar im späteren US-Bundesstaat Wyoming. Ein riesiger Schritt in Richtung Gleichberechtigung.
3: Wir haben dieselben Rechte wie die Männer. Ganz einfach.
2: 1953 hat in Österreich der UKW-Betrieb begonnen. Die ersten Sender sind am Kahlenberg bei Wien und in Klagenfurt auf Sendung gegangen. Damit hat das Radio plötzlich viel klarer und sauberer als bisher geklungen.
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2: Am 6. September 1997 hat der Trauergottesdienst für die wenige Tage zuvor verunglückte Prinzessin Diana stattgefunden. Weltberühmt ist auch der Auftritt von Elton John. Er hat die neu getextete Version des Liedes Candle in the Wind performt, und für viele ist das Lied seither unweigerlich mit Lady Di verbunden. Pink Floyd Mitbegründer Roger Waters feiert heute seinen 83. Geburtstag. Er gilt als einer der prägenden Köpfe hinter Alben wie The Wall oder The Dark Side of the Moon. Kabarettistin Lisa Eckert feiert heute ebenfalls Geburtstag.
5: Ich war kürzlich bei IKEA, weil ich Brennholz gebraucht habe. Und da kam ständig diese Durchsage. Die kleine Susi sucht ihre Mutter, der kleine Tobi sucht seinen Vater. Und mir fiel auf: Die Eltern suchen nie.
2: Die gebürtige Leobnerin, die ja bekannt ist für ihren pointierten und oft provokanten schwarzen Humor, wird heute 34 Jahre alt. Jetzt geht's noch in die Schlagerwelt. Sängerin Sonja Liebing feiert heute nämlich ebenfalls Geburtstag. Sie wird 37 Jahre alt. Popsänger und Produzent Peter Kent feiert heute seinen 78. Geburtstag. Sein größter Hit ist natürlich It's a Real Good Feeling, ein Ohrwurm, der 1980 wochenlang in den Charts war.
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0: Damals, 1975, sind Country und Pop beim Song Rhinestone Cowboy von Glen Campbell perfekt zusammengekommen. Nummer 1 in den US-Country-Charts und gleichzeitig auch Nummer 1 in den Pop-Charts. Unvergessen bis heute.

0: Die Tagträumer, die warten schon auf ihren Auftritt mit Nur, dass du weißt.
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Dieser Sonntagmorgen soll ganz genau euren Vorstellungen entsprechen eines gemütlichen und entspannten Morgens. Und viele sind wahrscheinlich jetzt auch von euch schon in Vorfreude, denn am kommenden Donnerstag ist es dann soweit. Auf der Brandlwiese in Leoben wird so richtig groß gefeiert, denn er wird zum Wiesnfest kommen. Schon am Eröffnungstag auf der Bühne Matthias Raimund. Diesen Titel hat er ganz sicher mit im Gepäck. Verdammt, ich lieb dich. Guten Morgen. Ich ziehe durch

Jede Menge Power mit Matthias Reim zum Aufstehen. Lange bevor es Emojis, Likes und WhatsApp-Nachrichten gegeben hat, hat schon eine Frage gegeben, nämlich meint er es wirklich ernst? Und genau daraus hat Whitney Houston einen ihrer ersten ganz großen Hits gemacht. How will I know? 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
2: Morgen um 19 Uhr heißt es wieder Kunstkino-Montag im Cineplex Leoben. Gezeigt wird diesmal der Film So klingt das Leben. Weitere Infos bekommt ihr auf cineplex.at. Ebenfalls morgen um 19 Uhr spielt das Duo D2 im Biergarten am Grazer Schlossberg. Mit Austropop, Gitarre und Gesang sorgen die beiden für einen stimmungsvollen Abend über den Dächern von Graz. Der Eintritt ist frei, gespielt wird nur bei Schönwetter. Am Dienstag um 19 Uhr lädt das Kulturquartier Leoben zum Konzert Pop 1900 bis 2000. Johannes Silberschneider und David Raumüller nehmen euch mit auf eine musikalische Reise durch 100 Jahre steirische Musikgeschichte. Mit Musikgeschichten und multimedialen Einspielungen. Am Mittwoch ab 14 Uhr lädt die Seniorenresidenz Steinkellner in Leoben-Donnerwitz zum Sommerausklang. Für Live-Musik sorgen Newcomer Leon und Oliver Heitz. Der Eintritt ist frei, Infos gibt's online unter seniorenresidenz-steinkellner.at. Was auch immer ihr unternehmen wollt, wir wünschen euch dabei ganz viel Freude und gute Unterhaltung.
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kleiner akustischer Italien-Urlaub in rund 3 Minuten und 40 Sekunden. Eros Ramazzotti auf Radio Grün-Weiß. Und es war wirklich in dieser Woche am Montag schon eine besonders schöne Nachricht. Die Sängerin und Schauspielerin Jeanette Biedermann ist im Alter von 46 Jahren zum ersten Mal Mama geworden. Sie sagt, oh mein Gott, wie herzerwärmend er einen anschaut und wie friedlich er ist, wenn er schläft. Wie ein kleiner Bruder. Biedermann ist also überglücklich und wir gratulieren ihr natürlich auch ganz herzlich. Hier ist sie, die stolze Mama, mit Weil du lachst.

0: Sonntagmorgen in der Steiermark. Mario Freis für euch heute am Mikrofon. Und gleich trifft österreichischer Schmäh auf eine richtig coole Melodie. Seil und Speer sind gleich für euch dran mit Tanzen.
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1: Im Studio Michael Schäder. Auf den österreichischen Bergen beginnt jetzt die Hochsaison. Traditionell ist der Herbst die beste Zeit zum Wandern. Gleichzeitig passiert ein Viertel aller Wanderunfälle im September und Oktober. Viele unterschätzen das Wetter und überschätzen ihre eigenen Fähigkeiten, sagt Johanna Trauner-Karner vom Kuratorium für Verkehrssicherheit. Deswegen sollte man sich immer Reserven lassen.
2: Ja, der Gipfel ist nicht das Ende der Tour. Sicherheitstechnisch beginnt dort oft erst der kritischere Teil. Beim Abstieg sind wir körperlich bereits ermüdet. Gleichzeitig lassen die Konzentration, die Koordination und eben auch die Reaktionsfähigkeit nach. Dazu kommt, dass Bergabgehen motorisch wesentlich anspruchsvoller ist und eben die Ausrutsch- und Sturzgefahr steigt.
1: Das Kuratorium rät deswegen, auf Wanderungen immer mehr Zeit einzuplanen. Jeden Herbst verletzen sich in Österreich bis zu 3000 Wanderer so schwer, dass sie im Krankenhaus behandelt werden müssen. Die Bundesländer lassen weiter viele Millionen aus dem Finanzausgleich für den Ausbau der Kinderbetreuung liegen. Das zeigt eine Anfragebeantwortung des Bildungsressorts an die Grünen. So wurden allein für den Bereich Ausbau und Sprachförderung rund 70 Millionen Euro nicht abgeholt. Dazu kommen noch gut 800.000 Euro bei den Mitteln für die Besuchspflicht. Ganz Europa schaut heute gespannt auf die Landtagswahl im deutschen Bundesland Sachsen-Anhalt. Wenn die Prognosen halten, wird dort die rechtspopulistische AfD klar gewinnen. In Umfragen war die Partei mit 41% der Stimmen weit vor der CDU, die derzeit den Ministerpräsidenten stellt. Eine Landesregierung ohne die AfD dürfte sich nicht mehr ausgehen. Andererseits will aber niemand mit der Partei zusammenarbeiten. Ums große Geld geht es heute Abend bei Lotto 6 aus 45. Heute ist wieder sechsfach Jackpot. Gut 6,3 Millionen Euro liegen im Topf, weil auch bei der Bonusziehung vorgestern niemand die sechs richtigen getippt hat. Es ist damit bereits der fünfte sechsfach Jackpot heuer.
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1: Heute wird spätsommerlich. Zum Start in den Tag steht teils noch Nebel. Durch den Tag geht es dann aber mit einer Mischung aus Sonne und Wolken und es bleibt trocken. In und um Niederösterreich pfeift uns teils kräftiger Wind um die Ohren. Am Thermometer stehen heute Nachmittag zwischen 21 und 29 Grad. Am wärmsten wird es in Kärnten und entlang des Inns.
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4: Die Mountain Crew ist eine der am stärksten gebuchten Gruppen unseres Landes. Wenn ich richtig gezählt habe, sind es allein jetzt im September 19 und im Oktober 18 Auftritte. Aber was machen da Bernhard Schweiger und der Philipp Raffezeder eigentlich an einem ganz gewöhnlichen Sonntag, wenn mal kein Live-Gig ansteht? Wie schaut also bei den beiden so ein richtig schöner Sonntag aus? Das verraten sie euch in wenigen Minuten. Schönen guten Morgen.
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Die aktuelle Single von Gilbert auf Radio Grün-Weiß. Wir drehen die Uhr jetzt 20 Jahre zurück. Spanien im Radio, Sonne im Gesicht und dazu El Temperamento von Marquez. Die Jungs aus Hannover haben damals vor genau 20 Jahren ihre großartige, bis heute andauernde Karriere gestartet. Wir gratulieren natürlich auch zum Jubiläum ganz herzlich.

0: rau norddeutsch und musikalisch höchst erfolgreich. Das war Santiano mit Frei wie der Wind. Wie viele Hände hat ein Oktopus? 100.000 sind es zumindest, wenn es nach der Mountain Crew geht. Die fünf Oberösterreicher sind ja mittlerweile viele Jahre schon extrem erfolgreich als Partyband unterwegs und liefern einen Hit nach dem anderen. Rund 20 Mal pro Monat stehen die Jungs auf der Bühne. Daher die Frage an Philipp Raffezeder und Bernhard Schweiger: Was macht ihr eigentlich an einem gewöhnlichen Sonntag, wenn mal überhaupt kein Auftritt ansteht?
1: Also wenn man mal jetzt wirklich vom Sonntag ausgeht, dann ist der ideale Sonntag der, wo man nicht irgendwie 8 Stunden heimfahren von irgendwo. Das ist einmal klar. Wenn es jetzt wirklich um einen freien Tag geht, dann ist das bei uns einfach ein ganz normaler Tag. Also aufstehen, gemütlich frühstücken, zu Hause sein bei der Familie, vielleicht ein bisschen in der Natur, ein bisschen sporteln und vor allem Zeit verbringen mit Freunden, Familie, Verwandte. Einfach ganz normal. Ja, nichts Spezielles, ja nicht weit weg. Das ist, glaube ich, das Wichtigste.
2: Ich habe
1: das
2: Kanufahren für mich entdeckt. Ich bin dann am Wasser. Also es ist echt eine geile Geschichte. Der Philipp hat schon gesagt, Natur. Wir sind ja gerne auf die Berg und bei den Bergseen. Ja, wie gesagt, seit diesem Jahr bin ich am Wasser immer zu sehen. Also auf den Seen immer Ausschau halten nach einem großen roten Gummiboot. Das bin dann ich mit meiner Familie.
0: Also ein neues Hobby, eine neue Leidenschaft.
1: Ja, genau, absolut.
3: Zu sehen auf den Seen.
2: Ja? Genau, zu sehen auf den Seen. Und ich habe generell sehr viele Hobbys, werde immer segiert von meinen Bandkollegen dafür. Ja, aber das wechselt Hobbys, auf. Ja. Aber ich habe keine Zeit dafür, leider.
0: Wie immer humorvoll die beiden, Bernhard und Philipp von der Mountain Crew. Egal ob nun sportlich aktiv oder ganz ruhig, auch euch sei ein richtig schöner Sonntag gegönnt. Und zum Aufstehen jetzt die Mountain Crew natürlich mit Lederhosenbuhr.

0: zu viele Rechnungen, zu viel Chaos, alle drehen gefühlt irgendwie durch. Da hilft nur eines, raus hier und weg. Einfach weg in Richtung Mexiko. Mighty Oaks, die warten schon auf euch an diesem Sonntagmorgen.
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Sind eigentlich Rosskastanien und Maroni miteinander verwandt oder haben die gar nichts miteinander zu tun? 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

Es gibt Männer, die haben alles im Griff, sagen sie. Und dann gibt es eben Westernhagen. Da erzählt er von der ganz besonderen Schwäche des Mannes. Willenlos, einer seiner ganz großen Hits, der übrigens aus dem Jahr 1994.

0: Musik aus der Steiermark, richtig cool, das Getränk. Es gibt Menschen, die haben einen Beruf und dann gibt es Reinhold Bilgeri. Der ist nämlich am vergangenen Donnerstag in Leoben zu Gast gewesen, um aus seinem neuen Roman Das Gewissen der Tauben zu lesen. Er ist Rockmusiker, Bestsellerautor und Filmemacher und er hat eben in seinem Berufsleben bislang so viele unterschiedliche Bühnen bespielt. Aber alles läuft irgendwie perfekt bei ihm zusammen, wie er sagt.
1: Es sind Film, es ist Literatur und es ist Musik. Und alle drei Sachen sind bei mir am allerbesten aufgehoben, wie unter einem Dach, wenn ich einen Film drehe. Das ist das Tolle, weißt du, sitzt hin vor ein leeres Blatt Papier und schreibst einen Roman. Und dann denkst du, das sind Bilder, die sollte man eigentlich auf die Leinwand bringen. Und dann fängst du an, ein Drehbuch zu schreiben. Das ist eine ganz andere Kategorie. Drehbuch schreiben und Roman ist sehr unterschiedlich. Und dann zwischendurch so zum, wie ein Saunagang, Rockkonzerte oder Jazzkonzerte. Ich habe eine Jazzband und eine Rockband. Das ist ja auch super geil. Es gibt ja nichts Besseres eigentlich als eine Live-Show. Das Dritte ist die Literatur, den Roman, den du geschrieben hast, bei einer Lesetour an die Ohren der Leser zu bringen. Und dort singe ich auch dazu, aber nicht manchmal auch meine eigenen Hits, wenn die Leute am Schluss also wieder stampfen und so, und dann sage ich, okay, dann packen wir halt noch das Video live aus oder Some Girls Are Ladies oder so. Aber ansonsten singe ich dort Jazz-Standards aus dem Great American Songbook von George Gershwin und Sam Cooke und alles mögliche aus den 30er, 40er, 50er Jahren. Das passt irgendwie auch zu meinem Roman. Ja, das sind die drei Äcker, die ich bedienen darf, die ich beackern darf, und das macht mich eigentlich glücklich.
0: Am Beginn seiner Berufskarriere, da ist er ja Mittelschulprofessor gewesen, aber er sagt selber, das hätte ihn einfach nicht glücklich gemacht, und er hat dann eben einen ganz anderen Weg begonnen, also vom Mittelschulprofessor zum Rockprofessor. Aber was er dann angegangen ist in seinem Berufsleben, das ist auch dann, egal in welchem Bereich, zum Erfolg geworden.
1: Der erste Single-Hit war gleich ein Welthit, das Video live, das erste Buch war ein Bestseller, Atem des Himmels, und der erste Film, Atem des Himmels wieder, war auch ein Bestseller. Also es ist ein toller Start gewesen, und durch die Treue des Publikums kann ich jetzt nach 40, 50 Jahren in diesem Geschäft eigentlich immer noch leben, davon gut leben, und bin irrsinnig dankbar, werde das nie vergessen, weil ohne die Fans, die meine Platten und meine Bücher gekauft haben und die meine Filme gesehen haben, wäre das alles nix.
0: Also große Dankbarkeit gegenüber dem Publikum. Reinhold Bilgeri ist also ein Künstler, der sich nie auf nur eine Rolle hat festlegen lassen. Aber mit diesem Hit hat alles begonnen, damals 1981. Video live jetzt auf Radio Grün-Weiß.

0: Mit uns könnt ihr perfekt reingrooven in diesen Sonntag. Das war Bilgari. Manche schicken Blumen, andere eine Nachricht. Manche schicken aber auch einen erfundenen Freund vor. Vincent Gross hier gemeinsam mit Tim Peters. Ich frage für einen Freund.
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0: Und gleich hier für euch ein starkes musikalisches Finale mit DJ Ötzi.
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Das waren auch schon 3 Stunden grün-weiße Morgenwelle heute am Sonntag. Gleich geht's ja weiter mit Peter Petzner und Aufgespült wird. Und um den Radio Grün-Weiß Hörerwandertag bzw. die Hafendorfer Almparty am kommenden Samstag in Obdach geht's dann im Frühschoppen bei Peter Rieser und seinen Gästen. Ich wünsche euch einen wunderbaren Tag.

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1: Im Studio Martina Steidl. Bei den Flügen am Himmel über Österreich sind heuer im Sommer gleich zwei Rekorde gefallen. So hat es etwa eine 250.000 Flüge zur Hauptreisezeit von Ende Juni bis Ende August gegeben. So viele wie noch nie, meldet die Austro Control. Details hat Michael Schieder.
2: 250.000 Flüge am Himmel über Österreich sind ein Allzeithoch. Herausgestochen ist auch der 25. Juli. An diesem Tag hat die Austro-Control exakt 4.502 Flüge gezählt. Das sind so viele wie noch nie an einem einzelnen Tag. Auch über ganz Europa war am Tag zuvor mit knapp 37.700 Flügen eine Rekordzahl an Flugzeugen in der Luft. Alleine am größten heimischen Flughafen in Wien-Schwechat hat es in den Sommermonaten insgesamt rund 44.500 Starts und Landungen gegeben. Im Schnitt 740 pro Tag.
1: Eine besondere Herausforderung beim Fluggeschehen ist das Wetter. Österreich gehört zu den Gewitter-Hotspots in Europa. Trotzdem hat die Austro Control 95% der Flüge im Sommer pünktlich abgewickelt. Auf eine falsche SMS mit vermeintlichem Zugang zu Finanz Online ist eine Tirolerin hereingefallen. Über einen Link hat sie ihre Bankdaten eingegeben. Wenige Tage später hat sich ein angeblicher Bankmitarbeiter am Telefon gemeldet und erklärt, dass ihr Konto gehackt worden sei und gesperrt werden müsse. Mit einem Code der Frau hat der Betrüger schließlich eine vierstellige Summe auf ein fremdes Bankkonto überwiesen. Knapp 400.000 Menschen in Österreich sind farbenblind und stoßen dadurch auch auf Hindernisse im Internet. Unter anderem darauf macht der heutige Tag der Farbenblindheit aufmerksam. Ein Beispiel sind rote Fehlermarkierungen. Wenn etwas falsch ausgefüllt wurde, besser wären hier Symbole oder hohe Kontraste, heißt es von Experten. Spannende Landtagswahl heute im deutschen Bundesland Sachsen-Anhalt. Der Urnengang wird auch international mit großem Interesse verfolgt, hat doch die AfD erstmals die Aussicht auf eine absolute Mehrheit. Umfragen sagen der als rechtsextremistisch eingestuften Partei mehr als 40% voraus. Selbst wenn die AfD keine absolute Mehrheit der Stimmen erreicht, könnte es für die Mehrheit an der Spitze reichen, wenn genug andere Parteien an der 5%-Hürde scheitern.
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1: Der Sonntag wird spätsommerlich mit einer Mischung aus Sonne und Wolken. Es bleibt trocken und es wird sehr warm mit Temperaturen zwischen 21 und 29 Grad. Die höchsten Werte sind im Inntal und in Kärnten zu erwarten. Morgen ist es zumindest zeitweise überall sonnig, vor allem im Osten und im Südosten. Später ziehen von Westen her Wolken ins Land und bringen auch ein paar Schauer und Gewitter.
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5: Es ist Sonntagvormittag, der Treffpunkt für Musik, gute Laune und alles, was dieses Wochenende noch schöner macht. Bei uns geht's natürlich heute wieder quer durch die Volksmusik. Bekannte Stimmen, flotte Melodien und das sei versprochen, natürlich auch wieder mit dem einen oder anderen musikalischen Schmankerl. Schön, dass ihr da seid. Willkommen zu Aufgespürt wird. Schönen Vormittag.
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Kerry, der Klostertaler, gleich zu Beginn hier mit dabei, hier bei mir in Aufgespielt wird an diesem Sonntagvormittag. So, jetzt kommen wir zur Musik aus dem Steirerland, aus Rohrmoos, vieruhrige Volksmusiker. Ernst, Matthias, Andreas und Michi, zusammen sind die Rossfeld-Musi. Und was die wenigsten wissen, zuvor, da waren Ernst und Hirs zu zweit unterwegs als Scheißhäusl-Musi. Und für einen Auslandsauftritt hat es damals dann ein Trio gebraucht. Und so ist Andreas, der Stieglitz, dann irgendwann dazugekommen. Und irgendwie hat es dann einen neuen Namen gebraucht. Der Ernst hat damals aus dem Fenster geschaut, das Rossfeld gesehen und gemeint, das passt. Seit 3 Jahren ist auch der Michi fix dabei. Und hier sind sie nun also zu viert, die Rossfeld-Musi.

Wohlfühlmusik im Radio Kronweiß. Viel gut Wochenende. Am Sonntag ein Wiederhören mit den Schürzenjägern. Ein Titel aus dem Jahr 1991. So, jetzt wird es wieder ein bisschen moderner bei mir mit einer, die Volksmusik, Pop und Schlager irgendwie so ganz locker zusammenbringt. Eine Kärntnerin ist sie obendrein. Die Rede ist natürlich von Melissa Naschenweng. Viel Freude mit ihrem nächsten

schönen Sonntag, feines Wochenende. Das waren die Zeltbergbuben und die Meierhofner. Wir bleiben ganz in guter Laune-Stimmung und da dürfen auch die Edelseher nicht fehlen hier in der Playlist am Sonntag. Und jetzt haben wir einen Titel mit dabei, den glaube ich jeder kennt.

0: So, bitte dranbleiben, nicht weiterschalten. Gleich bei mir die Freddy Pfister Band, das Miss Ebner Trio oder auch die Alpenrebellen.
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Das war die Freddy Pfister Band. Herzlich willkommen am Sonntag hier bei mir in Aufgespielt wird auf Radio Kronweiß. Ja, ich hoffe, es geht euch gut und gleich noch besser, denn wenn drei Zillertaler gemeinsam auf der Bühne stehen, ja, dann wird's sicherlich sehr fetzig, das weiß man schon vorher. Und zwei der drei Musiker, die haben die Volksmusik praktisch in die Wiege gelegt bekommen. Georg und Michael Spitaler. Das sind nämlich die Söhne von Gerhard Spitaler von den Zellbergburm. Und hinzu kommt noch der Daniel Gruber. Und gemeinsam sorgen die drei jetzt für ordentlich Schwung. Hier sind die Fetzigen aus dem Zillertal. Scoozy.

Ich bin Peter Petzner. Schönen Vormittag. Willkommen hier in Aufgespielt wird am Sonntag in eurem Radio. Und jetzt wird's frisch und humorvoll. Jetzt haben wir die Jutzis am Start.

0: So, jetzt wird's ein bisschen klassischer bei mir mit einem Duo, das seit den 70er Jahren gemeinsam auf der Bühne gestanden ist. Und ja, die volkstümliche Musik oder den volkstümlichen Schlager wirklich über Jahrzehnte mitgeprägt hat. Sympathisch und eingängig. Für euch jetzt ein schönes Stück Musikgeschichte. Hier sind Marianne und Michael.
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Und jetzt bei mir wieder ein musikalischer Ausflug ins Zillertal. Eine Gruppe, die seit 1998 für Stimmung gesorgt hat, sogar bei Oktoberfesten in Amerika dabei war und natürlich auch im Fernsehen sehr präsent war, beim Musikantenstadl oder bei Wenn die Muse spielt. Jetzt hier auf Radio Kurl Mais ein Stück Zillertaler Volksmusik aus einer Zeit, die viele von euch wahrscheinlich noch gut kennen werden. Hier sind die Hegel.

0: What's going on?
1: Ja, mehr Musik, mehr Abwechslung. Fun & Blondes im Stil der jungen Rodeltaler hier mit dabei am Sonntagvormittag auf Radio Grün-Weiß. So, die Zeit bis 11, die wird langsam schon ein bisschen knapper. Ich habe schon ein bisschen drüber gerechnet, aber drei Titel gehen sich noch aus. Die Schilcherlandburm gleich am Start, die jungen Zellberger oder auch die Grubertaler.
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Schöne Grüße damit an alle, die jetzt vielleicht noch an diesem Sonntag in Italien verweilen, kurz bevor die Schule anfängt. Das waren die Schilcherlandsburm mit Amore in Palermo. So, das war's für heute mit Aufgespielt wird. Danke fürs Dabeisein, fürs Zuhören und natürlich für die schöne gemeinsame Zeit. Ich bin Peter Betzner, muss mich jetzt verabschieden und gleich Platz machen für den Kollegen, für Peter Rieser. Gleich geht's weiter mit dem Frühshop.

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2: Im Studio Martina Steidl. Das Bundesheer punktet als Arbeitgeber. Bis Anfang September hat es deutlich mehr Zu- als Abgänge gegeben, sowohl bei Soldaten als auch bei Zivilbediensteten, heißt es heute aus dem Verteidigungsministerium. Auch rund 400 Frauen sind neu dazugekommen, 107 davon als Soldatinnen. Mehr als 1000 Soldatinnen und Soldaten haben im September mit der Kaderausbildung für eine Offiziers- oder Unteroffiziersfunktion begonnen, sowohl als Beruf oder in der Miliz. Bei den Flügen am Himmel über Österreich sind heuer im Sommer gleich zwei Rekorde gefallen. So hat es etwa eine 250.000 Flüge zur Hauptreisezeit von Ende Juni bis Ende August gegeben. Ein Allzeithoch, meldet die Austro Control. Herausgestochen ist auch der 25. Juli mit exakt 4.502 Flügen an einem Tag. Eine besondere Herausforderung beim Fluggeschehen ist das Wetter. Österreich gehört zu den Gewitter-Hotspots in Europa. Trotzdem hat die Austro Control 95% der Flüge im Sommer pünktlich abgewickelt. EU-Kommissionschefin Ursula von der Leyen reist heute nach Grönland. Sie will dort eine engere Zusammenarbeit mit der EU vereinbaren. Grönland ist als unabhängige Region ein Teil des Königreichs Dänemark, nicht aber der EU. US-Präsident Trump hat zuletzt immer wieder gedroht, die USA könnten die riesige Arktisinsel übernehmen, was ihm scharfe Kritik von Dänemark und auch der EU eingebracht hat. Griechenland verspricht den Menschen im kommenden Jahr weniger Steuern und mehr Lohn. Geplant sind unter anderem eine jährliche Sonderzahlung von 400 Euro für Pensionisten und 500 Euro für Beamte. Einkommensschwache Bauern und Familien mit drei Kindern sollen von der Einkommensteuer befreit werden. Der monatliche Mindestlohn soll auf 950 Euro steigen. Finanziert werden soll das alles durch die gute wirtschaftliche Entwicklung des Landes.
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2: Der Sonntag wird spätsommerlich mit einer Mischung aus Sonne und Wolken. Es bleibt trocken und es wird sehr warm mit Temperaturen zwischen 21 und 29 Grad. Die höchsten Werte sind im Inntal und in Kärnten zu erwarten. Morgen ist es zumindest zeitweise überall sonnig, vor allem im Osten und im Südosten. Später ziehen von Westen her Wolken ins Land und bringen auch ein paar

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1: Einen wunderschönen Sonntagvormittag, liebe Hörerinnen und Hörer von Radio Grün-Weiß. Es ist wieder Frühschoppenzeit und von 11 bis 12 geht's wieder zünftig auf. Und in der zweiten halben Stunde darf ich noch wieder zwei Burschen begrüßen, auf die ich freue mich schon ganz besonders, denn nächsten Samstag ist wieder ein Riesenevent geplant in der Obdacher Gegend. So viel verrate ich schon und alles andere hört's dann ein bisschen später. Aber jetzt würde ich sagen, starten wir hinein mit die Storkhocker und die schönen uns auf, a Musi zum Gern haben. Auf geht's und gute Unterhaltung.
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Ich bin ein Wilderer, so haben sie gesungen, die Baggerbuben. Und der Gegenstück zu den Wilderer ist natürlich der Jäger. Und da ist auch eines Tages ein Jäger auf die Jagd gegangen, dann ist Wetter überrascht, ganz ein schickes Wetter ist gekommen, hat er wieder umgedreht, zurückgekommen, eine ins Schlafzimmer, legt eine, hat die Frau gesagt, was ist denn draußen für Wetter? Ja, hat er gesagt, ganz ein schlechtes. Mei, hat sie gesagt, siehst, da kannst du wieder sehen, mein Mann ist Jäger und der geht bei so einem Wetter jagen.

Kernig, echt frisch. Aber kernig, frisch, echt kärntnerisch. Das waren sie, die Mölldelika. Und da ist auch was passiert drin in Kärnten. Ist auch einer so wandern gegangen auf der Alm und dann schaut er so oben, weil finster war es auch schon, hat einen Bauernhof gesehen. Hat er sich gedacht, da gehe ich jetzt oben und schlafe heute unten. Und der geht so oben und sagt zum Bauern, sagt er, mein, hat er gesagt, kann ich heute bei dir da schlafen? Sogar sie, kannst du bei uns da schlafen? Schlafst du im Heistudel oder schlafst du beim Kindle? Sag ich, nein, beim Kindle schlafe ich nicht, schlafe in Heistadl. Ja, der legt sein in Heistadl, nächsten Tag in der Früh wieder munter, schaut aus über den Heistadl, geht ein junges Mädel um so gute 18 Jahre, über den Hof habe ich splitternackt, ist sie waschen gegangen zum Brunnen, er ganz narrisch, druck aus, nach aus zum Brunnen, fängt sie auch waschen an, schaut er so um, ich sage, mein Gott, hat er gesagt, du bist aber eine ganz Liebe, wer bist denn du? Hat sie gesagt, ich bin's Kindle und wer bist du? Hat er gesagt, ein fester Trottel.

0: Ja, das waren sie, die jungen Südsteirer, beziehungsweise die Südsteirer mit der Obergreiner Party. Mit der Party starten wir eine in die Werbepause und nach der Werbung kommen ganz, ganz nette Leute zu mir auf Besuch. Wer das ganz genau sein wird, das hört's von mir in ein paar Minuten.
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0: steirisch gesungen, steirisch gespielt. Die Hafendorfer waren es und mit den Hafendorfern dafür auch zwei Burschen begrüßen. Und zum einen der Bischof Peter. Servus Peter, grüß dich, guten Morgen.
1: Grüß euch, liebe Zuhörerinnen und Zuhörer an den Radiogeräten.
0: Und der Patrick Stocker von der Riesau. Ich sage auch, schön, dass du da bist, Patrick.
2: Grüß euch, servus, gefreut mich, dass ich da sein darf bei euch.
0: Es seid ja nicht umsonst da, weil wir feiern den nächsten Samstag ganz ein großes Event wieder, auf das, was ich mir wieder schon ganz narrisch freue, der Radio Grün-Weiß Hörerwanderdag und die Hafendorfer Almpartie, natürlich auf der Riesalm, das passt. Einfach alles zusammen, das ist geschmeidig und da laden wir natürlich alle Gäste recht herzlich ein.
1: Genau so, wie du sagst, Peter, also jeder, der was Radio Grün-Weiß eingeschalten hat, hat es sicher schon irgendwo gehört, dass die Radio Grün-Weiß Hörerwandertag und die Hafendorfer Almpartie wieder stattfinden. Und da freuen wir uns jetzt schon speziell auf den nächsten Samstag, wo Sie hoffentlich alle bei uns erscheinen werden und uns besuchen werden bei dem Mega-Event, weil es wird ein Mega-Event auf der Riesalm, wirst sehen.
0: Ich glaube auch, Wetter schaut momentan auch ganz gut aus. Ich hoffe, dass es so bleibt. Ich habe extra noch Kirchensteuer überwiesen. Und ich würde sagen, wir starten gleich rein in die zweite halbe Zeit von meinem Frühschoppen mit der vollen Deckung der Personenbauerischen, oder? Wenn du was machst, passt das? Ich glaube, das passt immer.
1: Volle Deckung passt immer.
0: Auf geht's und gute Unterhaltung mit den Hafendorfern.

0: Ja, da hat er wieder zugeschlagen, der Posaunen-Peter. Du, Bischof Peter von den Hafendorfern, heute ja bei mir da. Freut mich, dass er Sonntag auch einmal Zeit hat, weil das ist ja nicht so einfach bei euch. Ihr seid ja sehr, sehr viel unterwegs.
1: Ja, es war ja nicht so leicht zum Aufstehen. War gestern doch wieder unterwegs mit der Musik, aber natürlich, da, wenn du einlädst, bin ich gern da bei dir natürlich.
0: Das freut mich, Peter. Wir haben ein großes Event nächsten Samstag. Um 9 Uhr geht's los auf der Riese. Um 10 Uhr geht's los. Und was erwartet da unsere Hörer und natürlich die Hafendorfer Fans ganz besonders?
1: Ja, am nächsten Samstag, dem 12. September, geht's rund auf der Riese am Zierwitzkogel. Um 10 Uhr ist Start bei der Hafendorfer Almpartie mit dem Radio Grün-Weiß Hörerwandertag. Jeder, der was vorher schon dabei war, und es waren ja schon einige Gäste, was vorher schon mit uns den Wandertag bestritten haben, weiß, dass es immer eine spektakuläre Geschichte ist. Wir haben wieder allerhand vorbereitet an Musik. Eine tolle Wanderung wird es geben, also für alle leichte Schwierigkeitsgrad, ganz, ganz leicht zum Bewandern. Für alle begänglich. Wir haben natürlich auch einen Shuttle-Dienst nebenbei, wenn irgendwo Schwierigkeiten sind. Es gibt genug Stationen zum Essen, zum Trinken ist gesorgt. Und natürlich, wo es nicht fehlen darf, es gibt viel, viel Musik. Gell? Und da freuen wir uns ganz besonders auf tolle Kollegen. Und zwar die Zierwitzburen mit Betsy werden dabei sein, die Eichfelder werden mit dabei sein. Das ganze Team von Radio Grün-Weiß wird dabei sein und mit uns die Wanderung bestreiten und natürlich präsent sein für alle Hörerinnen und Hörer. Und was auch ganz wichtig ist, die Riesa-Alm und die Savatihütte werden uns kulinarisch verzaubern. Da freuen wir uns auch ganz besonders drauf. Das hat es vorher schon so super hingehaut und wird heuer ein Highlight werden.
0: So ist es. Du hast ja gesagt, das ganze Radio Grün-Weiß-Team ist dabei. Also diesmal auch nicht nur Radio zum Hören, sondern auch Radio zum Angreifen. Das ist ja, glaube ich, auch ganz wichtig, wie es in der Musikszene ist, dass ich sage, ich bin für meine Fans da. Sie können mit uns wandern gehen, sie können gemütlich plaudern mit uns und sie können einfach den Tag mit Kulinarik, mit guten Getränken und mit guter Musik genießen.
1: Da bin ich ganz deiner Meinung. Ich glaube, das ist eines der wichtigsten Sachen. Wir Hafendorfer haben das richtig gern, wenn wir mit unseren Freunden und mit unseren Fans gemeinsam Zeit verbringen dürfen. Das ist bei Fanreisen so, das ist am Fanwandertag oder am Musi-Wandertag oder bei der Almpartie in diesem Fall ganz, ganz wichtig. Wir genießen die Zeit mit unseren Freunden und Fans. Da kommen Gespräche zustande, was man so abseits der Bühne oft nicht die Zeit findet zu führen. Und ich glaube, da passt es einfach ganz, ganz gut, wenn man gemeinsam wandern geht, das eine oder andere Getränk trinkt, ein bisschen ratscht und vor allem sich von guter Musik verwöhnen lässt.
0: So ist es. Und der eine oder andere wird dann heim singen von der Riesalm. Das Schönste für mich ist eine Almpartie. Auf geht's und gute Unterhaltung.

0: So ist es. Da oben auf der Alm, da tut es einem gefallen. Man hat sich vorher schon gesehen, wer nicht dabei war, hat wirklich was versäumt. Denn auf der Riesenalm ist es immer wunderschön. Lieber Patrick, schön, dass du heute auch da bist. Riesenalm ist natürlich ein verlässlicher und ein wahnsinns guter Partner für solche Sachen. Und da sage ich einmal ganz, ganz recht herzlich Dankeschön im Namen von Radio Grün-Weiß, dass wir das bei euch auch machen dürfen. Und schön, dass es eine gute Kooperation gibt.
1: Ja, grüß dich Peter, danke, dass ich heute da sein darf. Ich sage, es ist gar keine Partnerschaft mehr, das ist schon eher eine Freundschaft. Wir arbeiten jetzt schon viele Jahre zusammen und ich freue mich, dass der Hörerwandertag auch in diesem Sinn stattfindet und mit den Hafendorfer sowieso. Also wir haben eine super, super Freundschaft schon mittlerweile und freue mich schon richtig auf die Veranstaltung, es wird sicher richtig super werden.
0: Ich glaube, dass es eine ganz eine lustige Partie wird. Vorher gesagt, hat das ja eigentlich fast zwei Tage gedauert, kann man sagen. Heuer ist auch wieder angerichtet. Es ist immer, wie immer gut gewaffnet für das Ganze. Es gibt wirklich Top-Kulinarik bei euch und natürlich die Getränke dürfen nicht fehlen und es funktioniert einwandfrei bei euch. Was macht das Ganze auf der Riesenalm aus, dass das so gut funktioniert?
1: Naja, bei uns ist halt speziell die Familie großgeschrieben. Also wir sind wirklich ein Familien-Skigebiet und Familienbetrieb. Also wir helfen alle zusammen. Wenn es zum Arbeiten ist, wird jeder angerufen von unserer Familie. Und dann wird da einfach mit Herzblut und Leidenschaft geschaut, dass das wirklich alles passt und dass halt wirklich alles schnell und zügig funktioniert. Weil wir wissen alle, wenn es um einen Dusch geht, da hört sich der Spaß auf und das muss wirklich alles super funktionieren. Und vorher haben wir gesehen, dass unser Haus zwei Ecken hat, jetzt haben wir eben eine Schirmbar noch dazu und jetzt bin ich gespannt, ob jetzt manche Leute die Ecken noch finden. Schauen wir mal.
0: Ja, das werden wir sehen. Schauen wir mal, wie wir da weiterkommen in der Schirmbar oder wo man auch immer wieder aufschlagt, nachher beim Rieser, auf der Riesenalm. Da ist gemütlich zum Zusammensitzen. Du hast ja gesagt, die Familie hält zusammen. Es ist natürlich auch im Winter so, es ist ja ein Familienskigebiet, da wird ja fast rund um die Uhr gehagelt. Es hat top präparierte Pisten im Winter, es hat wirklich eine Top-Kulinarik. Also Pistengütesiegel +++1 kann man eigentlich sagen, so funktioniert das bei euch. Aber es ist natürlich eine Wahnsinnsarbeit dahinter. Du selber bist ja eigentlich rund um die Uhr immer eingeteilt, dass das alles so funktioniert.
1: Ja, bei uns hat die Uhr ist eigentlich nur ein Ziffernblattl, es hat mit Stunden nichts mehr zu tun. Also der Tag hat bei uns einfach, wenn wir fertig sind, sind wir fertig, mit der Uhrzeit nichts zum tun. Und mit der Pistengütesiegel +++ war ein Tag dabei, da war die Pisten heuer nicht so im optimalen Zustand. Da war ein gewisser Frühschoppenkönig schuld. Der ist mit der Pistenraupen da ein bisschen grob gefahren da einmal. Aber sonst haben wir immer top präparierte Pisten. Da muss ich mich immer noch entschuldigen für diesen einen Tag. Nein, und wir sind alle mit Leidenschaft und Herzblut dabei. Und das macht es halt aus und das spüren auch die Leute. Und wir haben einfach so Freude, wenn die Leute das wiedergeben in Komplimenten oder einfach, dass sie mit den Kindern da sind. Das ist einfach ein schönes Gefühl, ja.
0: So ist es. Und das ist auch ein Wahnsinnsgefühl, wenn man bei euch noch und gemütlich, wenn alles erledigt ist, so wie vorher gesagt, wie der Wandertag erledigt war, wir alle zufrieden heimgefahren sind wieder und gelacht haben und gesagt haben, das war wirklich eine lustige Fetzen-Gaudi, muss man sagen, eine lässige Almpartie. Dann sind wir gemütlich bei der Bahner zusammengestanden, bei den Schanksteher sind wir da jetzt angekommen und das war auch gemütlich und ich muss echt sagen, danke für alles, was es da uns entgegenbringt und schön, dass es die Riesenalm gibt. Also alle, was jetzt da noch nichts vorhaben, nächsten Samstag ein ins Auto, kommt auf die Riesenalm. Es wird es nicht bereuen.
1: Auf jeden Fall. Und mit Schankstell weiß ich nicht mehr, ob das noch was da gehabt hat, aber Schanklanern kommt vielleicht eher hin. Aber war ein super Abschluss, ja. Perfekt,
0: aber,
1: danke.
0: Aber hoch mal, wie es Schankstell eigentlich gehen soll. Jetzt wieder hier von den Affen da von Schanksteher. Sei mal, auf geht's.
2: Der ist nicht das.

Ja, diese Möglichkeiten gibt es natürlich auch auf der Resa. Wenn man es bei der Schank keinen Platz hast, dann gehst du aus an die Bar, an die Schirmbar. Bei der Hafen da. Ja, diese Möglichkeiten gibt es natürlich auch auf der Resa. Wenn man es bei der Schank keinen Platz hast, dann gehst du aus an die Bar, an die Schirmbar. Bei der Hafendorfer sehr viel unterwegs, heuer schon, vorher sehr viel unterwegs.

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1: Im Studio Martina Steidl. Bei der Landtagswahl im deutschen Bundesland Sachsen-Anhalt zeichnet sich eine hohe Beteiligung ab. Der Wahlausgang ist spannend. Im Fokus steht die Frage, ob die AfD erstmals in einem deutschen Bundesland die Macht übernimmt. Die Partei ist vom Landesverfassungsschutz ja als gesichert rechtsextremistisch eingestuft. In den Umfragen hat die AfD zuletzt mehr als 40% erreicht. Erste Prognosen werden nach 18 Uhr erwartet, wenn die Wahllokale schließen. Zwei Männer aus Deutschland sind gestern Abend auf dem Hohen Dachstein im Bezirk Munden rund 15 Meter tief in eine Gletscherspalte gestürzt und konnten gerettet werden. Passiert ist das Unglück beim Abstieg zur Seetaler Hütte. Einer der Männer ist ausgerutscht und hat den anderen mitgerissen. Sie haben noch um Hilfe rufen können. Für einen Hubschrauber-Einsatz war das Wetter allerdings zu schlecht. Bergretter haben die beiden dann mit Seilen aus der Spalte gezogen. Die Zukunft ist jetzt, das Motto der IFA in Berlin, der Messe für Unterhaltungselektronik und Haushaltsgeräte. Doch bis Dienstag stehen hier vor allem Robotik und neue Geräte mit KI-Funktionen im Mittelpunkt. Die klassische Tennisballmaschine bekommt etwa Konkurrenz von einem fahrenden KI-Gegner, der Spieler und Ball über Kameras beobachtet und sich selbstständig über den Tennisplatz bewegt. Mehr als 1.900 Aussteller aus aller Welt sind auf der IFA vertreten, etwa 900 davon alleine aus China. Trotz Kritik und Proteste, FIFA-Präsident Gianni Infantino tritt im kommenden Jahr zur Wiederwahl als Chef des Weltfußballverbands an. Daran habe sich nichts geändert, heißt es von einer FIFA-Sprecherin. Zuletzt hat er ja seinen Plan, Anteile an der Vermarktung der Weltmeisterschaft und anderer FIFA-Turniere an Investoren zu verkaufen, wieder zurückziehen müssen. Die UEFA hatte unter anderem mit einem Boykott gedroht.
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2: Und da geht der Tag mit Sonnenschein zu Ende. Und der Wind, der legt sich auch in der Obersteiermark und auf den Bergen. In der Nacht wird's frisch, die Temperaturen sinken auf 15 bis 8 Grad. Aber noch einigermaßen angenehm für die Jahreszeit. Stellenweise bilden sich jetzt schon Nebelschwaden. Der Herbst sagt schon mal ein kleines Hallo. Schauen wir mal auf die aktuellen Werte bei euch zu Hause. Am Altaussee ist jetzt noch 22 Grad, 20 sind es bei euch zu Hause in Irtning-Donnersbachtal. 25 am Ziegelteich in Koblenz und 24 Grad zeigt das Thermometer in der Wellwelt Kumberg an. Auch morgen starten wir sommerlich in die kommende Woche. Etwas frisch ist es noch in der Früh, aber dann kommen schon langsam wieder die Wolken heran. Und zwar vormittags und am frühen Nachmittag von Westen her in der westlichen Obersteiermark und im oberen Murtal steigt die Wahrscheinlichkeit für gewittrige Regenschauer. Sonst bleibt es aber trocken und warm. Die Temperaturen klettern auf 24 bis knapp 30 Grad.
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2: Um 16:03 Uhr und da gibt es noch immer die Sperren wegen einer Veranstaltung. Und zwar gesperrt ist die Ortsdurchfahrt in Steins heute noch bis 20 Uhr und in St. Martin am Wölmisberg bis 22 Uhr. Ansonsten liegen uns keine Störungsmeldungen seitens der ASFINAG oder Polizei vor. Sollte die andere Meinung sein, dann sind wir für euch da unter 038 42 43 und 3x die 0. Ich sage danke dafür und wünsche weiterhin eine gute und vor allem eine sichere Fahrt.
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2: Einen wunderschönen Nachmittag am heutigen Sonntag im Feel-Gute-Wochenende. Da geht es um ein ganz wichtiges Thema in Kürze bei uns. Über 100 Jahre haben wir Frauen ja gekämpft, dass wir mehr Rechte haben. Vor 156 Jahren, im Jahr 1870, hat es da schon einen Durchbruch gegeben. Und zwar haben damals Frauen weltweit zum allerersten Mal wählen dürfen. Wo das genau war und zu den aktuellen Themen, die den heutigen Tag betreffen, hört ihr gleich mehr von mir nach einem musikalischen Dreierpack. Genesis, die Fechtbänkler und Eddie Rabbit ist hier mit dabei. Schönen Sonntag.
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0: Uns im Feel-Good-Wochenende mit That's All. Ja, und auch wir möchten alles wissen, alles über den heutigen Tag. Der 6. September ist es. Und da ist ein wichtiger Schritt in Richtung Gleichberechtigung passiert. Aber mehr dazu jetzt von Marlene Baumgartner.
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2: Es ist Sonntag, der 6. September und gemeinsam drehen wir wieder an den Zeiger. Und es verschlägt uns ins Jahr 1870. Damals haben Frauen weltweit zum allerersten Mal wählen dürfen, und zwar im späteren US-Bundesstaat Wyoming. Ein riesiger Schritt in Richtung Gleichberechtigung.
3: Wir haben dieselben Rechte wie die Männer. Ganz einfach.
2: 1953 hat in Österreich der UKW-Betrieb begonnen. Die ersten Sender sind am Kahlenberg bei Wien und in Klagenfurt auf Sendung gegangen. Damit hat das Radio plötzlich viel klarer und sauberer als bisher geklungen.
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2: Am 6. September 1997 hat der Trauergottesdienst für die wenige Tage zuvor verunglückte Prinzessin Diana stattgefunden. Weltberühmt ist auch der Auftritt von Elton John. Er hat die neu getextete Version des Liedes Candle in the Wind performt, und für viele ist das Lied seither unweigerlich mit Lady Di verbunden. Pink Floyd Mitbegründer Roger Waters feiert heute seinen 83. Geburtstag. Er gilt als einer der prägenden Köpfe hinter Alben wie The Wall oder The Dark Side of the Moon. Kabarettistin Lisa Eckert feiert heute ebenfalls Geburtstag.
5: Ich war kürzlich bei IKEA, weil ich Brennholz gebraucht habe. Und da kam ständig diese Durchsage. Die kleine Susi sucht ihre Mutter, der kleine Tobi sucht seinen Vater. Und mir fiel auf, die Eltern suchen nie.
2: Die gebürtige Leobnerin, die ja bekannt ist für ihren pointierten und oft provokanten schwarzen Humor, wird heute 34 Jahre alt. Jetzt geht's noch in die Schlagerwelt. Sängerin Sonja Liebing feiert heute nämlich ebenfalls Geburtstag. Sie wird 37 Jahre alt. Und Popsänger und Produzent Peter Kent feiert heute seinen 78. Geburtstag. Sein größter Hit ist natürlich It's a Real Good Feeling. Ein Ohrwurm, der 1980 wochenlang in den Charts war.
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0: Und da genießen wir jetzt einen Song aus den 80er Jahren, ganz genau aus dem Beginn der 80er. Da war Upside Down mit Diana Ross ganz oben in den Charts und in den Hitparaden. Und wir genießen das jetzt gemeinsam. 46 Jahre hat er jetzt am Buckel, ist aber noch immer gut zu hören.

0: Diana Ross, der Tagessinn mit Upside Down hier bei uns im Feel Good Wochenende. Ein großes Thema auch in dieser Stunde ist das Thema Fußball. Ein Sport, da braucht man einen Ball, bunte Schuhe und einen Friseur, dem alles egal ist. Wir schauen jetzt aber zum ÖFB Cup und da hat es einen herben Rückschlag für den KSV 1919 gegeben. Mehr dazu bei uns.
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0: Seiler und Speer und Hürden bei uns im Feel Good Wochenende. Und das bringt uns jetzt weiter zum Thema Fußball und zum ÖFB Cup. Kapfenberg hat gegen den Ligarivalen Hertha Wels in der zweiten Runde des ÖFB Cup eine knappe, aber schmerzliche 0:1 Heimniederlage eingefahren. Selbstkritisch in seiner Analyse nach dem Spiel ist KSV-Trainer Michael Lindl.
1: Frust sitzt natürlich ein bisschen, ist eh ganz. Wir haben dreimal Stange Latte getroffen. Ja, wenn du es dann vorne nicht machst, dann kann hinten immer was passieren. Da waren wir einmal unachtsam. Es ist dann zu einfach gegangen und das haben sie bestraft. Aber natürlich müssen wir die Kleinigkeit besser machen.
0: In diesem Falle sind sie ausgeschieden. Aber die nächste Saison, die kommt bestimmt. Und da heißt es für alle Fans wieder weiterhin Daumen drücken.
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0: Und bei uns geht's da weiter mit dem Thema Fußball. Und zwar noch jemand ist im ÖFB Cup aufeinander getroffen dieses Wochenende, der ASK Kreuzberg. Er war mit Sturm Graz auf dem Rasen zu sehen. Und über dieses Match hört ihr von mir gleich mehr.
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0: Andrea Berg mit Du hast mich tausendmal belogen in der Neuauflage hier bei uns im Feelgood-Wochenende. Und bei uns geht's zurück zum Thema Fußball und zum ÖFB-Cup. In diesem Fall schauen wir uns das Match an. Das ASK Voitsberg gegen den Favoriten SK Sturm Graz. Und in der zweiten Runde des ÖFB-Cup sind die beiden am Rasen zusammengekommen. Die Grazer taten sich über weite Strecken mit dem Zweitligisten schwer, haben aber Mitte der zweiten Spielhälfte das Kommando übernommen und letztendlich mit 4:1 Toren gesiegt. Dazu Sturmspieler Goretz Starkovic.
1: Wir haben gewusst, dass hier ein schwieriges Spiel wird, dass Fans von ganzen Steiermark kommen und ist ein Derby fast. Und wir haben uns ein bisschen schwer getan, aber trotzdem, ich glaube, und Chancen sehen, müssen wir noch sagen, dass wir mehr Tore machen müssen am Ende. Und hinten haben wir bis auf Tor und vielleicht die letzten paar Minuten gar nicht zugelassen.
0: Sturm Graz hat das Cupspiel letztendlich mit 4:1 Toren gewonnen. Dementsprechend erleichtert war auch Sturmtrainer Fabio Ingolic nach dem Spiel.
2: Es war echt ein Cupfight. Ich habe durch die Lautsprecher jetzt noch ein Spiel gehört. Neuer Zuschauerrekord hier in Voitsberg. Ich glaube, es war eine super Sache. Viele waren enttäuscht, dass Voitsberg die Sensation nicht geschafft hat, aber gleichzeitig glücklich, dass wir Sturm Graz die Chance aufrechterhalten, ins Cupfinale zu kommen. Wir haben die schwierige Mission erfüllt, wir haben uns das hart erkämpft, wir haben uns keinen Meter gespart, keinen Zweikampf gescheut. Es war nicht einfach mit bei den Bedingungen am Boden, ja, aber haben insgesamt, glaube ich, trotzdem einen souveränen Sieg eingefahren und können dieses Häkchen machen, das wir uns vorgenommen haben.
0: Der ASK Voitsberg hat mit 1:4 verloren. Was kann man dennoch aus diesem Cupspiel mitnehmen? Das sagt Voitsberg-Spieler Tristan Brück.
3: Ich finde, dass wir es echt brav gemacht haben. Die Stimmung war unglaublich. Vom Kämpfen her und vom Fighten her, vom Laufen her können wir uns sicher nichts vorwerfen. Aber wo wir auf jeden Fall was mitnehmen müssen, ist einfach, dass wir in letzter Zeit zu einfache Gegentore bekommen. Sei es bei den Standards, sei es individuelle Fehler, einfach dumme Ballverluste. Und da müssen wir uns auf jeden Fall nach vorne entwickeln.
0: Voitsberg-Trainer Philipp Zulechner hat sich nach dem Spiel eher selbstkritisch in seiner Spielanalyse gezeigt.
4: Jede Unachtsamkeit von uns wird sofort bestraft. Das ist ein Punkt, wo wir definitiv uns verbessern müssen, weil wir einfach im Moment zu viele Tore kriegen. Egal, ob das jetzt da Unachtsamkeiten sind oder Eigenfehler. Daran müssen wir auf jeden Fall arbeiten. Aber man hat gesehen, bis zum Eintausch von Kedeschwili, wie gut wir eigentlich da mithalten haben können oder vielleicht sogar spielerisch ein bisschen dominieren. Aber wir müssen halt auch ein bisschen kaltschnäuziger und konsequenter werden. Und das hat man heute halt wieder gesehen.
0: Der ASK Voitsberg wird sich nach dem Aus im Cup wieder voll und ganz auf die kommenden Mannschaftsspiele vorbereiten.
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Mighty Oaks Forget Tomorrow im Feel-Good-Wochenende bei uns bei Radio Grün-Weiß. Mighty Oaks Forget Tomorrow im Feel-Good-Wochenende bei uns bei Radio Grün-Weiß. Der Sommer, der neigt sich schon langsam dem Ende zu.

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1: Im Studio Sophie Weinhandl. Die AfD ist deutliche Wahlsiegerin der heutigen Landtagswahl im deutschen Bundesland Sachsen-Anhalt. Nach ersten Prognosen von ARD und ZDF liegt die Partei, die vom Landesverfassungsschutz als rechtsextremistisch eingestuft wird, mit aktuell 44,4% vorne. Eine absolute Mehrheit geht sich laut aktueller Hochrechnung nicht aus. Die CDU hat sich quasi halbiert. Linke, Grüne und SPD ziehen sicher ins Parlament ein. Im Ringen um ein Ende des Ukraine-Kriegs haben die US-Vermittler Steve Witkoff und Jared Kushner erstmals die ukrainische Hauptstadt Kiew besucht. Wir haben eine sehr bedeutsame und wichtige Diskussion geführt, ist von Witkoff nach dem Treffen mit dem ukrainischen Präsidenten Selenskyj zu hören. Zuvor hatten die beiden US-Vermittler in der russischen Hauptstadt Moskau Kremlchef Putin getroffen. Die Islamische Glaubensgemeinschaft in Österreich, IGGÖ, wehrt sich gegen Aussagen von Kanzleramtsministerin Claudia Bauer. Sie hat ein Verbot der Glaubensgemeinschaft zuletzt nicht ausgeschlossen. Die islamischen Kultusgemeinden fordern Beweise für die Radikalisierungsvorwürfe und betonen, dass sie mit dem Staat zusammenarbeiten. Bauer hat ihre Aussage mittlerweile abgeschwächt. Sie wolle nur gegen radikale Einzelne vorgehen. Fußball. Der GRK hat sich 2:0 gegen Kitzbühel durchgesetzt und steht im Achtelfinale des ÖFB-Cups. Red Bull Salzburg gewinnt 3:0 gegen St. Pölten. TSV Hartberg besiegt Vorwärts Steyr mit 4:0. Und Wolfsberg schafft es mit 5:4 gegen Parndorf ins Achtelfinale.
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